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0: Hallihallo, schönen Sonntag allerseits mit Krone Hits, mit deinen Lieblingshits um Punkt. Wir sind die meiste Musik, sono le semi un quarto, dreiviertel sechs, ich freue mich auf dich, Ottavio Nuccio. Ciao ragazzi, buona domenica a tutti.
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0: Abgesehen von ein paar Spritzern gerade in der West- und Oststeiermark ist es wolkenlos. Speziell in Vorarlberg, in Tirol, auch in weiten Teilen von Ober- und Niederösterreich. Im Süden ist es heute in der Tat am trübsten. Dort kann es auch immer wieder etwas schauern. Die Betonung ist aber auf etwas. Und so wie gestern kriegt es 19 bis 26 Grad. Morgen Montag freundlicher, wärmer und übermorgen aber ziemlich gewitterig.
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0: Schnell erledigt dieser Krone-Hit-Verkehrscheck, powered by ÖAMTC. Es ist nämlich alles frei, weder Staus, Unfälle noch Blitzer. Gute Fahrt und jetzt die wichtigsten Nachrichten von Clemens Draxler.
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3: Nachdem der Freitag am Frequency Festival unwetterbedingt vorzeitig abgebrochen werden musste, ist das Programm gestern wie geplant über die Bühne gegangen. Für Festivalgäste, die nur ein Freitag-Ticket hatten, haben sich die Veranstalter etwas überlegt. Sie durften nämlich auch gestern gratis zum Festival. Russland hat die Ukraine in den letzten Wochen wieder vermehrt mit ballistischen Raketen angegriffen und dabei Zivilistinnen und Zivilisten getötet. Daher bittet die Ukraine um Luftabwehrraketen und die bekommen die Ukrainerinnen und Ukrainer jetzt von Frankreich. Der französische Präsident Emmanuel Macron sichert gestern eine Lieferung zu. Am Montag gibt es außerdem ein Treffen jener Staaten, die die Ukraine unterstützen. Auch Tesla will künftig offenbar selbstfahrende Taxis produzieren. Am 3. September gibt es eine Präsentation, mutmaßen amerikanische Fachmedien. Das Elektroauto Cybercab von Tesla hat demnach weder ein Lenkrad noch Pedale. In mehreren Städten der USA wie San Francisco oder Miami sind selbstfahrende Taxis von anderen Anbietern ja schon Usus. Auch in Europa könnten demnächst mehrere Städte folgen. In London sind mit Uber demnächst Tests geplant. Und auch in den Niederlanden hat die selbstfahrende Software bereits eine Zulassung. Und Sturm Graz verpasst gestern Abend den Sprung an die Tabellenspitze der Bundesliga. Die Grazer spielen gegen Austria Lustenau nur 1:1. Die Lustenauer gehen sogar in Führung. Ein Elfmeter durch den Videoschiedsrichter sorgt jedoch für den Ausgleich. Auch Hartberg feiert gestern gegen Altach den ersten Sieg der Saison. Sturm Graz ist jetzt neuer Tabellendritter mit dem Unentschieden von gestern. Rapid und der LASK bleiben mit einem Spiel weniger an der Tabellenspitze.
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0: 6.24 Uhr, vielen Dank fürs Krone-Hit einschalten, fürs gemeinsame Aufstehen an diesem vorletzten Sonntag im August 2026. Im Krone-Hit Mach mich munter morgen stellen wir dir immer drei easy Fragen und beantwortest du sie richtig, bekommst du von uns ein Häferl. Diese Fragen sind so leicht, dass wir es eben nennen müssen, das leichteste Quiz der Welt. Bitte hör selber, wie das zum Beispiel bei Christine aus Brunn am Gebirge der Fall war.
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0: 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Yes. 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
0: Also ich gebe ehrlich zu, ich muss noch ein bisschen kämpfen mit leichten Anpassungsschwierigkeiten nach meinem Heimaturlaub auf Sizilien. Dort gibt es ja Frühtemperaturen so von 32 Grad. Hier ist nicht einmal noch die Hälfte, in Wien etwa nur 14 Grad, aber das wird schon. Also ich bin langärmlich unterwegs, obwohl alle anderen da kurzärmlich herumlaufen. Will man keinen Schnupfen holen jetzt Ende August. Heute im Westen und vom Flachgau bis in den Wiener Raum ziemlich sonnig. Weiter im Süden wird es erst ganz zaghaft schöner. Da ist noch einiges an Wolken vorhanden. Da und dort regnet es auch. Der Wind ist aber diesmal überhaupt kein Thema. Und die Nachmittagstemperaturen, die bewegen sich im Range, so wie gestern, zwischen 19 und 26 Grad. Morgen wird es zeitweise überall sonnig am Montag, bei 20 bis 28 Grad. Der Dienstag ist dann eher wieder von der gewittrigen Seite her zu betrachten.
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0: Hier ist der Krone-Hit Verkehrscheck. Wir haben weder Staus, Unfälle noch Blitzer. Wenn du aber was in diesen Kategorien hast, weil du vor Ort bist, dann bist du die beste Quelle und meldest uns das. Bitte. 077 11 277 11. Ansonsten meldet uns das eh der ÖAMTC.
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0: 6.35 Uhr. Guten Morgen.
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0: Mittendrin in der Morgenroutine, auch am Sonntag, wo jeder Handgriff sitzt, könnte es passieren, dass dein Handy läutet. Ja, unbekannte Nummer, gar keine Nummer. Bitte unbedingt abheben, raus aus dieser Routine und nicht denken, naja, wenn es wichtig ist, rufen Sie eh noch einmal an, die Spam-Anrufer, die dir was andrehen wollen. Sir, sir, we're doing your car accident. Und du hast nicht einmal ein Auto, gell? Also, nein. Anita Bleidinger will dir was andrehen. 10.000 Euro. Dazu musst du beim Abheben sofort sagen, ich höre Krone Hit, die meiste Musik. Und wenn Anita wirklich am anderen Ende der Leitung ist, dann gehört dir diese Kohle. Punto. Master. Jetzt ist jetzt nur ein Ratschlag von mir. Kein Pflicht, kein Muss. Musst dich nicht anmelden auf krone.at. Aber wenn du das tust, dann schreibst du dich automatisch auf Anitas Anrufliste und sie ruft halt am liebsten aus dieser Liste an. Toi, toi, toi. No.

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2: Wir starten mit den ersten 10 Hits am Stück an diesem Sonntagmorgen. Brauche ich gar nicht rechnen, ob es sich ausgeht oder nicht. Wir haben ja keine News-Updates. Also weniger schlechte Nachrichten, mehr meiste Musik. Erst recht dann mit 10 Hits am Stück. Hit Nummer 1 dann in Kürze. Bebe Rexha und Faithless mit New Religion. Sono le 6.45, 6:45. Und ich bin Ottavio Nuccio. Ciao ragazzi, benvenuti a bordo.
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2: Schauen wir uns gemeinsam die Temperatur extrem im Land an. Wir haben in Graz 18 Grad und was? Eine Nullnummer in Schwarzau im Freiwald. 0 Grad, echt jetzt? 23. August. Okay, aber wenigstens wolkenlos dort, wie auch im Westen. Dafür bewölkt in Osttirol, Kärnten, weiten Teilen der Steiermark und im Burgenland, aber auch dann dort im Laufe des Tages etwas freundlicher bei insgesamt, das gilt jetzt für alle, 19 bis 26 Grad. Morgen werden es 20 bis 28 und einiges an Sonne. Ab der zweiten Wochenhälfte übrigens wieder heiß.
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2: Das ist der Krone-Hit-Verkehrscheck, powered by ÖRMTC. Wir haben weder Staus, Unfälle noch Blitzer. Alles im grünen Bereich. Freie Fahrt. Wir wünschen dir eine gute Fahrt.
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07:07. Also 7:07 ist es am Sonntagmorgen. Hier ist KRONE HITS. Mittendrin sind wir gemeinsam bei 10 Hits am Stück. Die haben wir natürlich noch nicht erreicht. Das ist erst Hit Nummer 7. Teddy Swims, Mr. Know It All. Guten Morgen allerseits.

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1: Danke fürs gemeinsame Zählen von 1 bis 10, 7.21 Uhr. Hier ist Krone Hit mit 10 Hits am Stück. Wir sind die meiste Musik in Wien, Niederösterreich und im Burgenland. Startet morgen die vorletzte Schulferienwoche. Ja, schon langsam wird es auch in den Städten voller. Auch Laura ist aus dem Urlaub schon retour. Wo warst du denn leicht?
2: Ich war in Kroatien.
1: Ja, Norden, Mittel, Süden?
2: Istrien.
1: Also Norden, okay. Hast du ein Erlebnis, ein spezielles? Wer war alle mit? Was hast du gemacht?
2: Ah, mein Freund war mit. Also wir waren in der Havanna Bar. Also da haben wir ein paar Cocktails getrunken und Blick auf das Meer, das war voll cool.
1: Aber dann kannst du jetzt den Ort, kann man ja eigentlich auch nennen. Ja, okay, Istrien ist ja, was gibt's da? Pula, Rovinj, was gibt's da?
2: Ja, in Rovinj waren wir.
1: Ah, Rovinj, na bitte. Na.
2: Ja.
1: Ja, und siehst du, wenn die Cocktails besser abschneiden und mehr im Kopf bleiben als das Sightseeing, dann war offenbar alles richtig.
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1: Es ist trocken im Land. Ist auch gut so. Bleibt aber nicht so. Ein bisschen im Süden kann es immer wieder etwas regnen. Dafür ist heute Wind wirklich kein Thema. Aber ich schaue mir gerade die Temperaturen der Landeshauptstädte an. Da liegen wir zwischen 11 Grad in Bregenz und 17 in Graz und in Eisenstadt. Auch in Linz hat es nur 12. Detto in St. Pölten. Naja, also es dauert ein bisschen, bis sich die Luft erwärmt. Heute auf immerhin 19 bis 26 Grad. Morgen wird es milder, 20 bis 28. Es ist dann auch überall sonnig. Und das Wort heiß darf man dann schon wieder in den Mund nehmen in der kommenden Woche, allerdings ab Mittwoch aufwärts.
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1: Das ist der Krone-Hit Verkehrscheck, powered by ÖRMTC. Wir haben einen kurzen Stau in Tirol auf der A13 Richtung Brennerau zwischen Matra und Nösslach wegen Überlastung. Da lässt du im Moment eine Viertelstunde liegen. Ansonsten passt's. Gute Fahrt.
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1: 7.32 Uhr, schönen guten Morgen. Gabi, du bist jetzt mein Versuchskaninchen. Also nehmen wir an, dein Telefon läutet und du hebst jetzt ab. Was kommt da von dir?
2: Ja.
1: Na ja, nicht. Sondern? Welcher Satz?
2: Ich höre Krone-Hit 16 bis 18 Uhr.
1: Na! Nein! Da fehlt was. No! Noch einmal, ich höre Krone-Hit. Was hat das mit 16 bis 18 Uhr? Anita ruft den ganzen Tag an.
2: 6 bis 18 Uhr.
1: Nein, Anita ruft den ganzen Tag an. Was hat das mit der Uhrzeit zu tun? Da gibt's was anderes. Ich höre Krone-Hit. Wer sagt denn da falsch ein? Nein! Die meiste Musik!
2: Also die meiste Musik!
1: Oh Mama Mia! Also, noch einmal. Was sagst du, wenn dein Smartphone in Zukunft läutet die nächsten paar Wochen?
2: Ich höre Krone-Hit, meiste Musik.
1: Genau das ist es, weil da winken 10.000 Euro.
2: Ach so.
1: Sie. Viel Geld ist das. Schreib dich auf Anitas Anrufliste, ist kein Muss, aber ein Ratschlag. Anita blättert am liebsten in ihre Liste durch, bevor sie dann das Telefonbuch sich anschaut, wer da noch so vorhanden ist. Es geht um 10.000 Euro, noch einmal. Kein Ja, kein Hallo, kein Nachname, sondern einfach nur ich höre Krone-Hit, die meiste Musik.
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0: Ganz genau 15 Minuten vor 8. Um Punkt reden wir übrigens nicht, da spielen wir nämlich Musik. Deine Lieblingshits. Wir sind die meiste Musik und ich bin Ottavio Nuccio. Ciao ragazzi e grazie per l'ascolto.
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0: Fast durchgehend wolkenlos zwischen dem Bodensee und dem Salzburger Pongau. Auch in Oberösterreich und Niederösterreich, wie auch in Wien, mehr blau als grau. Im Süden ist es heute tatsächlich am trübsten. Dort kann es auch immer wieder etwas schauern, aber die Betonung liegt auf dem Wort etwas. Und so wie gestern kriegt es 19 bis 26 Grad. Morgen Montag wird es milder und übermorgen Dienstag ziemlich gewittrig.
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0: Im Moment kommst du in diesem Kronit-Verkehrscheck störungsfrei auf Österreichs Straßen voran. 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Wir wünschen dir eine gute Fahrt und jetzt in die Krone-Hits-Nachrichtenredaktion zu Clemens Draxler.
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3: Unser Nachbarland Ungarn hat in den letzten Wochen mit einer Energiekrise zu kämpfen gehabt. Jetzt kann Ungarn das Atomkraftwerk Pogcsaba wieder hochfahren. Der Pegelstand der Donau ist wieder etwas gestiegen. Dadurch kann das AKW wieder gekühlt werden. In den letzten Wochen hat es in Ungarn Probleme mit der Stromversorgung gegeben. In Budapest etwa mussten die Straßenbahnen langsamer fahren, um Strom zu sparen. Ab 2027 soll es mehr Geld für Fortbildungen im Kindergarten geben. Das Bildungsministerium stellt dafür 3 Millionen Euro zusätzlich zur Verfügung. Der Bedarf an qualifizierten Fachkräften im Kindergarten steigt. Deshalb soll es auch mehr Geld für die Ausbildung geben. Wer an Fortbildungen teilnimmt, kann seine Arbeitszeit bis zu 2 Jahre lang reduzieren und Kurse besuchen. Nachdem der Freitag am Frequency Festival unwetterbedingt vorzeitig abgebrochen werden musste, ist das Programm gestern wie geplant über die Bühne gegangen. Für Festivalgäste, die nur ein Freitag-Ticket hatten und dadurch mehrere Konzerte verpasst haben, haben sich die Veranstalter etwas überlegt. Sie durften auch gestern gratis zum Festival. Am Flughafen Düsseldorf ist gestern eine Frau von einem Skorpion gestochen worden. Die 52-Jährige wurde nach Absprache mit einem Reptilienexperten mit der Rettung in einer Klinik verlegt. Der gelbe Mittelmeerskorpion zählt nämlich zu den giftigsten Skorpionen der Welt. Das Tier konnte am Flughafen Düsseldorf wieder eingefangen werden. Der Skorpion ist jetzt in einem Reptilienzoo in Düsseldorf. Das Tier dürfte in der Jacke der Reisenden mitgereist sein. Und Sturm Graz verpasst gestern Abend den Sprung an die Tabellenspitze der Bundesliga. Die Grazer kommen gegen Austria Lustenau nicht über ein 1:1 hinaus. Heute finden keine Bundesligaspiele statt. Der LASK, die Austria Rapid Wien und Red Bull Salzburg spielen in den kommenden Tagen nämlich ihre Europacup-Playoff-Spiele. Die Bundesligaspiele von diesem Wochenende werden Anfang September nachgeholt.
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0: 8.21 Uhr.
1: Wie alt klinge ich?
0: Ja, das ist immer lustig im Krone-Hit. 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Gezielte Fragen geben offenbar Antwort auf das Alter von einem Hörer oder einer Hörerin. In dem Fall von Melanie aus Bürs im Vorarlberg. Da will zum Beispiel Meinrad Knapp sehr gewieft wissen, was die Abkürzung VHS ist. Es ist nicht zur Volkshochschule.
2: Das sind diese Videokassetten, aber was sie tatsächlich ausgesprochen heißt, weiß ich nicht.
3: Ja. Hast du auch mal einen James Bond gesehen auf VHS?
2: Ich glaube nicht.
3: Okay.
2: Vor allem, ich habe auch als Kind relativ wenig ferngesehen, muss ich dazu sagen, weil ich halt sehr viel, ich habe 5-mal die Woche Sport gemacht.
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0: Das klingt doch so, oder? Hätte ich auch gesagt, 32, 31, aber ist eh gut. Denn wenn die dann 78 ist, sagen alle, wow, wie alt sind sie, 57? Bellissimo. Brava, Melanie. Weiter so, das ist, was Sport ausmacht. 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
0: Ich bin gerade ein bisschen mehr als 24 Stunden wieder zurück in Österreich aus Sizilien. Also ich kämpfe schon noch mit so Anpassungsschwierigkeiten bei den Temperaturen. Da hat es in der Früh schon so um die 32 Grad und wir sind da gerade mal irgendwo bei der Hälfte. Was haben wir in Wien? 17, in St. Pölten 14, Bregenz 12. Ist schon, ist für mich gewöhnungsbedürftig, aber das wird schon. Spätestens am Dienstag bin ich wieder into it. Dafür kriegen wir es heute ja, teilweise durchwachsen. Also im Süden ist es deutlich drüber als anderswo, aber zum Beispiel der Westen hat es jetzt urschön. Also wirklich Vorarlberg, Tirol, Salzburger Pongau, auch weite Teile von Ober- und Niederösterreich. Alle anderen beißen im Moment noch in den sauren Apfel. Es wird auch im Laufe des Tages ein bisschen schöner. Schauerfrei, ja, im Süden eher nein. 19 bis 26 Grad kriegt es. Morgen wird es ein bisschen milder. 20 bis 28. Und überall schaut wenigstens die Sonne vorbei.
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0: Das ist der Krone-Hit Verkehrscheck, powered by ÖRMTC. Wenn nicht jetzt, in diesen Minuten, wahrscheinlich ist eh schon offen, aber war zumindest bis vor kurzem gesperrt in Salzburg, die A10 Richtung Villach, nämlich bei St. Michael, der Katschberg-Tunnel wegen eines defekten Fahrzeugs. Ich würde jetzt nicht über die B99 ausweichen, wenn es noch zu ist, kann sich das nur um ein paar Minuten handeln, wenn es eh nicht schon offen ist. Ansonsten passt's. Es flutscht, so wie es sich gehört für den Sonntagvormittag. Wir wünschen dir eine gute und eine sichere Fahrt.
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2: Beim Zubereiten des Frühstücks, sprich jetzt beim Aufschälen der Banane, beim Runterkletzeln der Eischale, weil schon wieder alles biegt und du schon angefressen bist, läutet vielleicht ein Telefon. Und du hebst dann grantig ab, alle. Was gibt's? Na, in dem Fall dann halt nichts. Keine 10.000 Euro. Hebst du aber mit Ich höre Krone Hit die meiste Musik ab und ist Anita Bleidinger am anderen Ende der Leitung. 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Also bitte immer dran denken, wenn ein Smartphone läutet. Egal wie grantig, einmal durchatmen, vorbereiten und sagen, ich höre Krone Hit, die meiste Musik. 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Toi, toi, toi, möge es dich treffen.
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0: Die nächsten 10 Hits am Stück stehen an. Wir haben auch kein Update zu den News. Es gibt zu viel schlechter. Machen wir eine Stunde Pause. Dafür haben wir dann in der nächsten Stunde weniger schlechte Nachrichten. Also halt mehr Meistermusik. Und Hit Nummer 1 dann in Kürze Save My Love von Kygo. Sono le 8:45. 8:45.
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0: Brunn am Gebirge im Moment der mildeste Ort des Landes mit 19 Grad und das Kontrastprogramm, das gibt es in Schwarzau im Freiwald mit nur 3 Grad. 23. August, ragazzi. Ja? Aber wenigstens wolkenlos dort, wie auch im kompletten Westen, dafür bewölkt. In Osttirol, in Kärnten, in weiten Teilen der Steiermark und auch im Burgenland. Aber dann auch dort im Laufe des Tages etwas freundlicher bei 19 bis 26 Grad. Morgen sind es 20 bis 28 und einiges an Sonne mit dabei. Ab der zweiten Wochenhälfte übrigens wieder heiß.
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0: Schnell erledigt, dieser Krone-Hit-Verkehrscheck. Wir haben weder Staus, Unfälle noch Blitzer. Wenn du aber was in diesen Kategorien hast, weil du vor Ort bist, dann bist du die beste Quelle für uns. Und meldest uns das bitte. 077 11 277 11. 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Gute Fahrt.
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1: 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Und weiter geht's mit den nächsten 10 Hits am Stück.
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0: Ciao ragazzi, grazie per l'ascolto. Ich bin Ottavio Nuccio.

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Das ist der 10. Thorstein Einarsson, Oh Love. 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

0: 10 Hits am Stück. Gemeinsam mit dir gezählt von 1 bis 10. Alles super hier auf Krone Hits. 9.21 Uhr. Wir sind die meiste Musik, Ragazzi. Ich bin aufgeregt. Erstens einmal gibt es mich heute bis 13.45 Uhr. Ja. Und zweitens, jetzt kommt es, ein guter Freund von mir. Der kriegt als Geschenk im Mai zu seinem Geburtstag von seiner Freundin einen Rundflug mit Zwischenlandung innerhalb Österreichs in einem Privatflugzeug. Und da darf er zwei Freunde mitnehmen. Sie will nicht mit. Dann nimmt er halt seinen Fußballhaberer mit und mich auch. Heute Nachmittag. Echt? Wir heben ab von Wiener Neustadt, machen eine Zwischenlandung irgendwo im Salzkammergut, weiß nicht, irgendeinen See, den müssen wir uns noch aussuchen. Und da sagt der Pilot halt, Mondsee, Attersee, Traunsee, Fuschelsee, I don't know. Gehen dann auf ein Eis oder auf einen Kaffee, fliegen dann über Mariazell wieder zurück nach Wiener Neustadt. Bist du deppert? Also ich fühle mich extrem geehrt. Oh ja, na, was kommst du jetzt von dir? Was? CO2-Fußabdruck, ja? Ja, oh. Ich bin jetzt hin und retour nach Sizilien mit dem Zug gefahren. Ja? 1850 Kilometer hin, 1850 retour. Also ich darf locker noch 10 Mal solche Flüge machen. So. Nur, dass das klar ist. Aber auf jeden Fall bin ich aufgeregt. Punto im Bast, ich freue mich extrem.
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1: Auf dem Weg zum Brunchen oder gar schon beim Brunch selbst mit Freunden, da kann es ja leicht passieren, dass dich mitten in deiner netten Konversation eine Nummer anruft, die du nicht kennst. Oder die überhaupt unterdrückt ist. Ne? Da ist die Versuchung auch groß, da gar nicht abzuheben, gell, bitte. Ja. Lass mich angehen. Ne? Aber was ist, wenn ich da sage, dass das unsere Anita Bleidinger vom Kronit macht mich munter morgen sein kann? Die hätte nämlich 10.000 Euro zu übergeben, wenn sie dich mit Ich höre Kronit die meiste Musik abheben hört. Aber sofort, also kein Hallo. Hallo, ah ja, ich höre Kronit. Nein, nein. Du hebst ab und sagst, ich höre Kronit die meiste Musik. Und dann in der Hoffnung, dass es die Anita draußen ist. Ja, lass die Freunde ruhig lachen, sollen sie ruhig. Ja, ist ja kein Problem. Dann sollen sie halt nicht so antworten, kriegen sie halt die Kohle nicht und du schon. Aber eingeladen wollen es dann werden, gell? Von dir, wow, super. Da hast du auf einmal viele Freunde. Nein, aber ich wünsche es dir wirklich von ganzem Herzen. Denk bitte daran, einfach ans Richtige abheben. Ich höre Kronehit, die meiste Musik. Schreib dich auch auf Anitas Anrufliste. Das machst du ganz easy auf kronehit.at in ein paar Klicks, aber erhöht deine Gewinnchance um zig Prozent im Vergleich zu denen, die nur im Telefonbuch stehen und der Anita ihre Nummer nicht so preisgeben wollen. Jennifer Lopez gemeinsam mit David Guetta, Save Me Tonight.

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2: Hier spielen sie deine Lieblingshits um Punkt. Dafür garantieren wir, wir sind die meiste Musik sono le. 9.45, 9:45. Ich freue mich auf dich. Schönen Sonntagvormittag wünscht Ottavio Nuccio.
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2: Echt schade für Osttirol, Kärnten und die Steiermark, keine Sonne. Selbst im Burgenland gibt es schon ein paar Sonnenfenster und alle anderen haben es eh super fein. Also Outdoor geht heute ziemlich viel, große Gewitter sind auch nicht zu erwarten, einzelne Schauer im Süden dagegen schon und bei 19 bis 26 Grad ist es auch nicht heiß. Also wirklich angenehm. Auch morgen Montag ziemlich easy going und minimalst wärmer. Schauer am Nachmittag auf den Bergen.
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2: Hier ist der Krone-Hit-Verkehrscheck, powered by ÖRMTC. Wir haben in Wien kurzen Stau auf der A4 Richtung Ungarn zwischen der Simmeringer Heide und dem Knoten Schwächert im Baustellenbereich. Da ist nämlich nur ein Fahrstreifen frei, da lässt du 10 Minuten liegen und dann Ungarn und Burgenland. Das betrifft den Autobahnabschnitt vor dem Grenzübergang Nickelsdorf rein zu uns nach Österreich. Da ist wegen Überlastung ein bisschen ein Stau, da lässt du eine halbe Stunde liegen. Und der Bernhard hat einen Blitzer für uns. Betrifft jetzt Wien, habe ich das richtig verstanden? Triesterstraße Richtung A2, also raus aus Wien?
5: Genau, stadtauswärts, wenn es rauf fährt, Richtung Graz. Die haben sie jetzt ja gerade platziert, also denke ich mal, wird das ein bisschen längere Geschichte haben.
2: Vielen herzlichen Dank, lieber Bernhard. Wenn auch du sowas hast, Stauunfallblitzer vor Ort, da ist doch super cool. 07711 277 11, vielen Dank, gute Fahrt. Und jetzt Clemens Draxler mit den wichtigsten Nachrichten.
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6: In Tirol ist gestern ein 64-Jähriger 80 Meter abgestürzt und seinen schweren Verletzungen erlegen. Der Deutsche war mit seinem 38-jährigen Sohn und Neffen am Abstieg vom Olperer im Bezirk Schwarz. Der Notarzt-Hubschrauber konnte die Unfallstelle wetterbedingt nicht direkt anfliegen, sondern musste 200 Höhenmeter tiefer landen. Die Bemühungen des Notarztteams bleiben ohne Erfolg. Unwetter, die bei uns am Donnerstag und Freitag für Probleme gesorgt haben, verursachen jetzt am Baltikum Chaos. Es gibt Windgeschwindigkeiten von über 100 km/h, Überschwemmungen und Ausfälle im Zug-, Schiff- und Flugverkehr. In Litauen und Lettland gibt es außerdem Todesopfer. In beiden Ländern sind rund 500.000 Menschen ohne Strom. Umstürzende Bäume verursachen Schäden am Netz. Wetterdienste sprechen vom schlimmsten Sturm seit 2005. Ab 2027 soll es mehr Geld für Fortbildungen in Kindergärten geben, das sagt Bildungsminister Christoph Wiederkehr. 3 Millionen Euro werden zusätzlich zur Verfügung gestellt. Der Bedarf an qualifizierten Fachkräften im Kindergarten steigt nämlich, deshalb soll es auch mehr Geld für die Ausbildung geben. Wer an Fortbildungen teilnimmt, kann seine Arbeitszeit bis zu 2 Jahre lang reduzieren und Kurse besuchen. Auch Tesla will künftig offenbar selbstfahrende Taxis produzieren, berichten US-Medien. Das Elektro-Taxi hat demnach weder ein Lenkrad noch Pedale. In mehreren Städten der USA wie San Francisco und Miami sind selbstfahrende Taxis ja schon Usus. Auch in Europa könnten demnächst mehrere Städte folgen. Die Formel 1 ist zurück aus der Sommerpause. Heute um 13 Uhr findet der Grand Prix von Zandvoort in den Niederlanden statt. Weltmeister Lando Norris startet von der Pole Position, gefolgt vom Sieger des gestrigen kurzen Sprintrennen George Russell. Der derzeitige WM-führende Kimi Antonelli startet als Dritter. Für viel Spannung ist also gesorgt.
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0: Krone Hit am Sonntag. Vormittag. Vielen Dank fürs Einschalten, vielen Dank fürs Zuhören. Ja, ich hoffe, du hörst uns immer zu. 24/7. 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
2: Grau.
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0: Glaub, so
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0: Also Sonne, wolkenmäßig sind wir wirklich zweigeteilt. Wir haben es wunderschön in Vorarlberg, in Tirol, teilweise auch in der Steiermark, aber auch nur im Bereich Liezen. Und dann weiter unten ist es grau. Also Osttirol, Kärnten, Südburgenland. Und alles so bis zum Semmering, bis zum Wechsel oder auch südliches Niederösterreich. Der Rest hat es wirklich, wirklich pipifein. Es ist auch teilweise Sommer, ja. 19 bis 26 Grad, der wärmste Ort, ja, den gebe ich mal. Ich mag solche Spielereien. Der wärmste Ort, Lutzmannsburg, Ventidue, 22 Grad, super. Den kühlsten, na, interessiert mich nicht. Interessiert nur, wo es warm ist. 22 Grad. Oh ja, interessiert mich, willst du das wissen? Wirklich im Brutz. 8 Grad, Leute. Die nächsten Tage, ja, morgen auch so ein Wechselbad zwischen Sonne und Wolken, aber mehr Sonne als heute generell, da wo es heute nicht sonnig ist, bei 20 bis 28 Grad. Und das Wort heiß dürfen wir schon in den Mund nehmen, allerdings erst ab der zweiten Wochenhälfte.
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0: Das ist der Krone-Hit-Verkehrscheck, powered by ÖRMTC. Wir haben Blockabfertigung in Kärnten, betrifft die A11 Richtung Slowenien vor dem Karawankentunnel. Großartigen Stau gibt es aber noch nicht. Dafür lässt du eine Viertelstunde liegen bei der Einreise nach Österreich von Ungarn kommend Richtung Burgenland am Autobahngrenzübergang Nikelsdorf. So, dann haben wir ein bisschen Überlastung. Tirol B179 Richtung Nassereit zwischen dem Grenztunnel Füssen und Reute Süd plus 20 Minuten mehr einplanen. Und eine Viertelstunde ist es in Wien auf der A4 Richtung Ungarn, nämlich zwischen der Simmeringer Heide und dem Knoten Schwächert. Das ist da im Baustellenbereich. Da bitte mit 15 Minuten mehr Fahrzeit rechnen. Ansonsten wünschen wir dir eine gute und sichere Fahrt.
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1: Was macht man sonst an einem Sonntag, wenn man nichts vorhat? Naja, man könnte zum Beispiel gewaschene Wäsche aufhängen oder, wenn sie schon trocken sind, Tamm legen. Wie oft passiert das, dass deine Handreichweite das kleine ist und du da mit den Zähnen nachhelfen musst und du das faltest? Selbst wenn da dein Smartphone läutet und du abhebst, ja, von mir aus auch mit dem Handtuch im Mund, sag, ich höre gerade die meiste Musik. Das muss nur irgendwie akustisch verständlich sein, damit das gilt. Und selbst wenn du das so sagst, ich höre Krone Hit die meiste Musik beim Abheben und wenn er nicht am anderen Ende der Leitung ist, ich sehe mich schon dichter. Kannst du schon üben? Dann kriegst du 10.000 Euro. 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Ja, ich sehe es ja, die Anita ruft so oft aus ihrer Anrufliste an, also du kannst sagen, 85% ist Anrufliste, 15% Telefonbuch, also bitte mach's. Natürlich musst nicht, aber magst du so eine Chance irgendwie vertun? 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Wir sind die meiste Musik und die kommt jetzt von Dasha Austin, gefolgt danach von Teddy Swims, Mr. Know It All.

0: Einen schönen Sonntagvormittag allerseits. Wir machen 10 zum Stück. Bei Benne haben wir schon durchgezählt, geht sich alles super pipi fein aus. Und wir legen dann in Kürze mit alle Farben los. Baby, goodbye. Sono le 10.45, 10:45, mich gibt's weiterhin. Ja, Doppeldienst heute. 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
0: Also heute ist es meistens trocken, aber nur teilweise sonnig. Getrübt durch Wolken. Die dichtesten, die gibt es zwischen dem Brenner und dem Wechsel bis nach Oberkärnten. Da sind noch am ersten ein paar Schauer möglich. Ein neues Temperaturupdate haben wir. Heute noch zwischen 20 und 27 Grad. Letztere wirklich ganz, ganz im Osten beim Angern an der March, also entlang der March. Heute Abend, ja, geht es sonnig zu Ende. Es kühlt wieder ziemlich ab. Die Nacht wird 7 bis 17 Grad. Morgen Montag ein bisschen wärmer als heute. Auch beständiger sonnig. Ganz ohne Schauer kommen wir aber auch morgen nicht aus. Aber mehr oder weniger nur auf den Bergen.
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0: Das ist der Krone-Hit Verkehrscheck. 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Wir haben Tirol B179 Richtung Nassereit. Etwas Stau zwischen dem Grenztunnel Füssen und Reute Süd. In Wien auf der A4 Richtung Ungarn staut es auch im Baustellenbereich zwischen der Simmeringer Heide und dem Knoten Schwechat. Bei der Einreise aus Österreich von Ungarn kommend am Autobahngrenzübergang Nickelsdorf, da lässt du eine Viertelstunde liegen. Und Blockabfertigung gibt es in Kärnten auf der A11 Richtung Slowenien vor dem Karawankentunnel. Ansonsten passt's. Wir wünschen dir eine gute und sichere Fahrt.
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15: Baby!

0: 10 zum Stück, alles erledigt auf Krone Hit. Wir sind die meiste Musik. Ja, welcome back an alle, die den Urlaub schon hinter sich haben. Einen schönen Urlaub für die, die jetzt noch 2 oder sogar 3 Wochen frei haben. Die Malis ist aus dem Kurzurlaub von Male schon retour, oder soll man eher sagen, der Urlaub der großen Begegnungen, oder?
1: Ja, ich habe meine Großtante kennengelernt.
0: Wie taucht die auf? Warum erst jetzt und vorher nicht?
1: Die ist mit 5 Jahren in die Schweiz gegangen,
0: ja?
1: Bis zum 30. Lebensjahr, und jetzt lebt sie schon seit 40 Jahren in Mallorca.
0: Ja, aber wie kam dieser Kontakt? Wusstest du vorher von der nichts oder schon, und habt euch nur nicht gerührt? Weil dieser erste Kontakt, der muss ja Wahnsinn gewesen sein, noch vor deinem Flug.
1: Ja, nein, meine Mama ist ständig mit ihr in Kontakt, also. Aber wir haben sie halt das erste Mal persönlich kennengelernt, meine Schwester und ich.
0: Wow, na und wie war das? Hat sie euch abgeholt am Flughafen und so?
1: Also wir waren nur 4 Tage in Mallorca und haben uns am Donnerstag getroffen zum Abendessen, und dann am Samstag waren wir noch bei ihr in ihrem kleinen Häuschen.
0: Naja, das heißt, die nächsten Sommerurlaube auf Mallorca sind gesichert, oder?
1: Genau.
0: Ist gut, wenn man wen hat so irgendwo am Strand, ne? Why not?
1: Ja, ey.
0: Das wird noch die Lieblingsgroßtante.
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1: Viel Kohle gibt es schon seit fast 2 Wochen. Das könnte dich vielleicht jetzt gerade beim Mittagessen zubereiten treffen, dass dein Smartphone klingelt. Pronto, Denise, bitte.
2: Einen schönen Tag wollte ich noch wünschen.
1: Achso, ich dachte, du wolltest 10.000 Euro haben von uns.
2: Ja, wollte ich auch.
1: Aber dann müsstest du mit dem richtigen Satz antworten.
2: Ja, ich höre Krone Hit die meiste Musik, aber jetzt habe ich einen angerufen.
1: Noch nicht, ja, es ruft auch nur die Anita an. Also bei deiner Stimme, ich würde dich gerne jede Stunde einmal anrufen, bro. Wenn ich. Okay, ja, passt schon. Komm, flirt, der Sizilianer flirt mit wem weiter. Okay, hab schon verstanden, deine Message. Ciao, Denise. Grazie. Ciao.
2: Ja, passt, ciao.
1: Aber sie weiß wenigstens, wie es geht. Ich höre Krone Hit die meiste Musik. Denk bitte dran vorm Abheben, weil ist Anita Bleidinger dann echt am anderen Ende der Leitung, dann bekommst du von uns 10.000 Euro. Naja, und von nichts kommt nichts. Also gibst du Anita deine Nummer schon vorab auf Krone Hit.at bekannt, dann ist das ein feiner Zug von dir, denn Anita ruft sich viel lieber durch ihre Anrufliste.

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1: Thunfischsalat mexikanische Art. Den mache ich mir jetzt auf. Darf ich nicht? Es ist österreichische Mittagessenzeit. Also auf Sizilien wird mir zum 3:30 erst Mittagessen, aber 11:45, das passt schon so. Ja, und natürlich zu deinen Lieblingssitz am Punkt, um Punkt. Freue mich auf dich!
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1: Ein paar Sonnenfenster mehr jetzt zwischen Osttirol und dem Südburgenland. Na, was sage ich? Wird auch dort besser. Topwerte in Niederösterreich. Tulln, Bad Vöslau, 23 Grad. Bis zu 27 sind noch ganz im Osten von Niederösterreich möglich, also an der Grenze zur Slowakei und Tschechien. Es sollte eigentlich trocken bleiben, wenn überhaupt vereinzelt ein paar Spritzer dann nur im Süden. Morgen Montag weiterhin warm, am Dienstag sehr warm und am Mittwoch heiß. Somit dürfte alles klar sein, oder?
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1: Das ist der heftige Krone-Hit-Verkehrscheck, powered by ÖMTC. Viel los. Tirol, A12 Richtung Deutschland, halbe Stunde Anfahrtszeit am Grenzübergang Kufstein-Kiefersfelden. Dann A13 Richtung Brennero zwischen Innsbruck und der Europabrücke, da lässt du 20 Minuten liegen. Eine Viertelstunde ist es auf der B169, der Zillertal-Bundesstraße, raus aus dem Zillertal abfügen bis zum Brettfalltunnel und da wirst du sogar blockweise abgefertigt. B179 Richtung Nassereit plus 45 Minuten mehr zwischen dem Grenztunnel Füssen und Reute Süd. Dann haben wir mal zwei gute Nachrichten aus dem Salzburger Land. Zwei defekte Fahrzeuge entfernt, einmal auf der A10 Richtung Villach, also bei Flachau Winkel ist wieder alles okay, und Richtung Salzburg bei der Einhausung Zederhaus. Auch da läuft's wieder. Blockabfertigung vor dem Helbersbergtunnel, das ist auf der A10 Richtung Salzburg und 20 Minuten Zeitverlust. Dann kommen wir nach Kärnten zur Blockabfertigung vor dem Karawankentunnel auf der A11 Richtung Slowenien mit einer halben Stunde Zeitverlust. Zwei Meldungen habe ich noch. Steiermark A9 Richtung Slowenien. Da gibt es Behinderungen auf dem rechten Fahrstreifen zwischen Gradkorn Nord und dem ersten Gradkorn-Tunnel nach einem Crash. Und in Wien gibt es eine Baustelle bis morgen früh. Nur einspurig befahrbar das Ganze. A4 Richtung Ungarn zwischen der Simmeringer Heide und dem Knoten Schwächert. Eh klar, dass du da länger brauchst. Im Moment eine Viertelstunde. Wir wünschen dir eine gute Fahrt. Und diesen Wünschen schließt sich sicher auch Clemens Draxler von der Krone Hits Nachrichtenredaktion an. Prego, du bist dran.
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4: 5 Jahre ist der schwere Waldbrand auf der Rax her. Einer der größten Waldbrände Österreichs, der eine Fläche von 160 Fußballfeldern zerstört hat. Heute hat die Forstdirektion aber positive Nachrichten, mehr dazu gleich. Zuerst zu den Preisen an den Tankstellen. Mineralölkonzerne haben durch den Krieg im Iran und die höheren Preise Milliardengewinne gemacht. 6 europäische Finanzminister, darunter auch der SPÖ-Finanzminister Markus Materbauer, fordern daher jetzt eine Übergewinnsteuer auf die stark gestiegenen Profite. So sollen die hohen Energiepreise in Europa in den Griff bekommen werden. Das Thema Übergewinnsteuer könnte beim EU-Gipfel Mitte September Thema sein. Wie schon gegen Europa droht US-Präsident Donald Trump auch Kanada mit Strafzöllen. Kanada gibt aber nicht klein bei und kündigt Gegenzölle an. Kanadas Premier Mark Carney spricht von einem Krieg. Wir wurden angegriffen, wir werden nicht akzeptieren, was sie verlangen, sagt Carney. Fachleute warnen, dass der Handelsstreit die Preise in die Höhe treibt. 4 Wochen lang war die Formel 1 auf Sommerpause. In etwas mehr als einer Stunde gibt es wieder einen Grand Prix. Der Weltmeister vom letzten Jahr, Lando Norris, startet von der Pole Position, gefolgt vom Mercedes-Duo George Russell und Lando Norris. Los geht's um Punkt 13 Uhr. Und damit nochmal zurück zur Rax und dem schweren Waldbrand von vor 5 Jahren. Die Forstdirektion meldet heute 10.000 neue Pflanzen gesetzt zu haben. Auch wenn der Wald Jahrzehnte brauchen wird, um sich vollständig zu erholen, läuft die Wiederaufforstung aktuell auf Hochtouren und durchaus erfolgreich. An der Rax wird derzeit ein Mischwald angepflanzt. Dabei setzt die Forstdirektion vor allem auf Pflanzenarten, die für Hitze, Trockenheit und Krankheiten gewappnet sind. Dazu zählen etwa Pappel, Walnuss und Birke.
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18: Ottavio wünscht. Buon appetito. Mahlzeit, ragazzi.

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0: Adios.
1: Würde interessieren, was der Shawn Mendes zu einem guten Mittagessen trinkt. Bier, Wein, alkoholfrei, alles möglich.
2: Treat you better hier auf Krone Hit. 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

0: KRONE HIT zur Mittagszeit am Sonntag, den 23. August. Ich unterhalte mich jetzt bei meinem Urlaub am Strand mit einer Unbekannten. Ja, darf ich, oder? Frag sie nach dem Alter dann und sie sagt, ich soll schätzen. Sag ich, naja, 51. Bitte, die war 57, nie im Leben. Aber ja. Habe auch keine Möglichkeit gehabt, so spezifische Fragen zu stellen, wie Meinrad Knapp und sein Team im KRONE HIT macht mich munter morgen bei Wie alt klinge ich diese Woche bei Rebecca aus Bürmoos im Salzburger Land.
1: Rebecca, schaust du noch ab und zu ins Fernsehprogramm, was heute so läuft, oder schaust du eh nur noch so auf Streaming-Plattformen?
2: Nein, das viel über Fernsehen. Weil auf der Streaming-Plattform habe ich kein Geduld, dass ich mal was suche und dann klicke ich durch den Fernseher.
1: Echt? Du bist 29.
3: Meinrad, 26.
2: Meiner, du hast das fast gehabt.
1: Wow.
2: Ich bin 25.
3: Ja.
1: Wow.
0: Ja, aber da kommt man schon hin. Ja klar, mit 25 schaust du wenig. Na, eigentlich hätte ich mir gedacht, schaust gar keinen Fern, aber noch einer, die halt fernschaut. Aber siehst du, lass auch du dein Alter schätzen. Sei gespannt, ob sie es erraten oder nicht. Oft ist es knapp. Ja? KRONE HIT macht mich munter morgen, legt schon wieder morgen los ab 5 Uhr.
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1: Viele schütteln den Kopf, sagen, das kann doch nicht so schwer sein, dass man mit Ich höre Krone-Hit die meiste Musik beim Abheben antwortet. Wieso schaffen das die Leute nicht? Ja, ist das die Macht der Gewohnheit. Wenn es dann wirklich passiert, dann denkst du einfach nicht dran. Und deswegen können wir es nicht oft genug wiederholen. Bitte denk vorm Abheben genau daran und sag, ich höre Krone-Hit die meiste Musik. Ist Janita Bleiding am anderen Ende der Leitung, dann jubelst du extrem über 10.000 Euro. 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Oh, das ist wirklich nicht wenig. 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Mitten jetzt beim Mittagessen oder danach beim Tisch abräumen oder beim Geschirr abwaschen oder beim Geschirr in den Geschirrspüler schieben. Egal wann, bitte rechnet damit, das kann Janita Bleidinger von Krone Hit sein. Mensch, stehst du nirgends, also wenn du nicht im Telefonbuch stehst und du ein komplettes Geheimnis bist und Janita auch deine Nummer nicht hat, ja dann bist du eben Leo, dann ist eh wurscht. Aber stell dir vor, ein Freund von dir gibt auf Krone.at deine Nummer bekannt. Alles möglich. Also, schreibst du dich auf Krone.at auf Anitas Anrufliste, hast einen Vorsprung im Vergleich zu denen, die nur im Telefonbuch stehen. Jetzt kannst nur beten, hoffen, warten, dass die Anita wirklich dich anruft. 10.000 Euro. 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
1: So, machen wir die ersten 10 jetzt am Stück für diesen Sonntagnachmittag. Haben wir schon verdaut, können wir zählen von 1 bis 10, oder? Sonst ein kleiner Averna, Magenbitter, ciao. Ava Max mit Kings and Queens, dann Hit Nummer 1. Wir sind die meiste Musik, sono le 12.45, 3:45. Und ich bin noch immer da, seit 5:45 in der Früh. Ottavio Nuccio! Buon pomeriggio a tutti.
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1: In Nordburgenland und in Niederösterreich, das sind die milden Pole im Moment daheim mit 24 Grad. Soll dann noch entlang der Mach um die 27 Grad kriegen. Schauen wir mal, ob dem so ist. Aber es ist angenehm. Es ist nicht heiß, es ist auch nicht kalt, also kurzärmlich geht. Der Nachmittag, ja, sollte auch von Unterkärnten bis ins Burgenland dann weiter unter, also Mittel- und Burgenland dann auch sich die Sonne durchsetzen nach und nach. Schauermäßig ein paar Spritzer vielleicht, aber das ist alles nicht so dramatisch. Es geht auch sonnig gegen Abend rein, morgen Montag weiterhin warm, da und dort drüben Wolken, den Gesamteindruck, den schönen. Heiß, ja, wann wird es wieder? So ab Mittwoch aufwärts sind wir wieder, vor allem im Osten, deutlich über 30 Grad.
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1: Das ist der Krone-Hit-Verkehrscheck, powered by ÖMTC. Viel los, vor allem in Tirol, A12 Richtung Deutschland. Eine Dreiviertelstunde lässt du dir liegen vor dem Grenzübergang Kufstein-Kiefersfelden. Dann sind wir auf der B179, der Fernpass-Bundesstraße, Richtung Nassereit. Da stehst du locker mehr als eine halbe Stunde im Stau zwischen dem Grenztunnel Füssen und Reute Süd. Kommen wir nach Salzburg zur A10 Richtung Salzburg. Bei Werfen gibt es Blockabfertigung vor dem Helbersberg-Tunnel mit 45 Minuten mehr Fahrzeit. Und dann in Kärnten auf der A10 aber Richtung Villach Blockabfertigung vor dem Oswaldiberg-Tunnel. Wir bleiben auch in Kärnten, wechseln aber nur die A, also A11 jetzt Richtung Slowenien Blockabfertigung vor dem Karawankentunnel. Plus 30 Minuten und plus eine Stunde ist es, wenn du einreist von Slowenien Richtung Österreich. Ja, Sonntag ist halt so, Urlauberrückreise. Wien, A4 Richtung Ungarn. Da gibt es eine Baustelle bis morgen in der Früh zwischen der Simmeringer Heide und dem Knoten Schwächert. Ist nur ein Fahrstreifen frei. Eh klar, dass man da ein bisschen im Stau steht. In dem Fall eine Viertelstunde. 20 Minuten sind es von Ungarn kommend auf dem Autobahngrenzübergang Nickelsdorf. Wir wünschen dir dennoch eine gute und eine sichere Fahrt und viel Geduld.
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0: ohne Hit. 10 Hits am Stück. Das ist der dritte. Taylor Swift, Open Light.
1: Time to turn it up.
0: Krone Hit, wir sind die meiste Musik. 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

0: Und mit Ed Sheeran gehen auch diese 10 Hits am Stück erfolgreich zu Ende. Ja, wir sind eben die meiste Musik. 0771 11 277 11. Pronto, Janine. Wie geht's? Was steht an bei dir?
1: Wir verbringen ein Wochenende in der Steiermark für meinen Geburtstag.
0: Mo.
1: Wir sind 8 Leute.
0: Mo.
1: Und wir heißen KKDO7.
0: Wie kommt man zu so einem Namen?
1: Ist durch Zufall zustande gekommen, aber sind Buchstaben von einem Bahn von uns.
0: Aha. Wie alt?
1: 26.
0: Na bitte, Happy Birthday, alles Gute, Tante Uguri, das ist ja schön.
1: Danke.
0: Wohin genau geht's?
1: St. Georgen am Kreisberg sind wir.
0: Gut, jetzt weiß ich, wohin ich dann hinfahre. Vielleicht finde ich euch. 8 Mädels oder gemischt?
1: Nein, wir sind 4 Mädels und 4 Jungs.
0: Ja, also Leute da in der Gegend, schaut mal am Kreisberg, vielleicht könnt ihr euch dazu gesellen.
1: Ja, ich hoffe, dass wir überhaupt andere Menschen sind, aber wenn, dann wäre es sicher cool.
0: Hallo, es gibt nicht nur große Städte, natürlich gibt es überall noch andere Menschen. Also genieß noch das Wochenende am Kreisberg, wie sagen wir, Cry Mountain? Nein, Blödsinn.
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1: Ich höre Krone-Hit die meiste Musik. Weil, sorry, ich schaue mich gerade ein paar Post-it-Zettel, damit ich den Satz kenne. Ne? Biegst mir dann daheim auf. Das kann ja sein, dass es mich anruft, oder? Dann möchte ich schon wissen, was ich das erste antworten muss. Nämlich die Anita da anruft. Man, da geht es nicht um 10 Euro, sondern um 10.000 Euro. Haben oder nicht haben. Und Anita behauptet doch tatsächlich, dass sie meine Nummer bereits angewählt hat. Sie hinterlässt mir sogar einen Beweis. Ich meine, ja, was?
2: Tim, messaggio gratuito. Il cliente da lei chiamato non è al momento raggiungibile.
1: Ja, rufst mich an, wenn ich in Österreich bin, das italienische Handy. Ruf an, wenn ich auf Sizilien in Urlaub bin. Da hebe ich ordentlich ab mit Pronto wahrscheinlich. nicht der Krone, die meiste Musik. Aber du bitte unbedingt, egal welche Nummer, ja, bitte nicht Hallo. Müller, Meier, Österreicher, nein. Einfach sagen, ich höre Krone Hit, die meiste Musik. Und ist Anita Bleidinger am anderen Ende der Leitung, dann kriegst du die 10.000 Euro. Fix. Gib ihr deine Nummer auf kronehit.at bekannt. Erhöhe deine Gewinnchance, denn so wie in der Mathematik Punktrechnung vor Strichrechnung gilt, heißt bei Anita Anrufliste vor Telefonbuch.

0: Ab in den Sonntagnachmittag, Krone Hitter, gleich Summer Sound aus Italien, Italo Disco gleich dabei, außerdem Selena Gomez und Post Malone, wir sind die meiste Musik. Dreiviertel zwei ist es, ich bin Konstantin Pum, jetzt gibt's ein schnelles Update, hi.
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0: Heute eigentlich ein ganz entspannter Tag. Bisschen so ein Sonne-Wolken-Mix im ganzen Land. Regen eher unwahrscheinlich. Wenn's regnet, dann bei dir in Kärnten. Ansonsten heute trocken bei 20 bis 27 Grad. Krone-Wetter-Trend. Morgen Montag dann ähnlich wie heute. Aber schon langsam regnet's ein bisschen mehr. Und auch ein Gewitter kann zwischendurch mal dabei sein. Bei dir im Bergland speziell. Osttirol, Oberkärnten, so die Gegend. 20 bis 27 Grad morgen.
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0: 13.46 Uhr, kurzer Blick auf Österreichs Straßen, das ist der Krone-Hit-Verkehrscheck, powered bei ÖAMTC. Wir starten in Salzburg, da gibt's Reiseverkehr. A10 Richtung Salzburg bei Werfen, hier Blockerfertigung vom Helbersberg-Tunnel, du brauchst eine halbe Stunde länger. Kärnten, A10 Richtung Salzburg bei Rennweg, hier auch Blockerfertigung vor dem Katschberg-Tunnel. Und in die andere Richtung bei Villach, auch da Blockerfertigung vorm Oswaldiberg-Tunnel. Wir bleiben in Kärnten, A11, bei deiner Ausreise nach Slowenien verlierst du 15 Minuten vor dem Karawankentunnel. Auch da gibt es Blockerfertigung und bei deiner Einreise lässt du sogar eine Stunde liegen. Reiseverkehr gibt es auch in Tirol, B179 Richtung Nassereit, vom Grenztunnel Füssen bis Reute Süd stehst du eine halbe Stunde länger und zwischen Pichelbach und dem Fernpass plus 20 Minuten, da steht ein kaputtes Fahrzeug. Ansonsten alles safe, weiterhin gute Fahrt mit den News von Tamara Hendrich.
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3: Das diesjährige Frequency Festival ist vorbei und die Bilanz, die kann sich sehen lassen. Sowohl Polizei als auch das Rote Kreuz loben das disziplinierte Festivalpublikum. Konkrete Zahlen und Fakten dazu gleich. In der Steiermark fordert eine Geburtstagsfeier gestern einen Schwerverletzten. In Fronleiten hat ein 32-Jähriger mit seinem Rennwagen einen 53-Jährigen erfasst und gegen ein Holztor gedrückt. Der Mann wird schwer verletzt. Das Auto war nicht für den Verkehr zugelassen. Der Fahrer ist mit dem Wagen auf einer gesperrten Gemeindestraße hin und her gefahren und hat schließlich in einer Kurve die Kontrolle über das Auto verloren. Mineralölkonzerne haben durch den Krieg im Iran und die höheren Preise Milliardengewinne gemacht. 6 europäische Finanzminister, darunter auch Markus Matterbauer, fordern daher jetzt eine Übergewinnsteuer auf die stark gestiegenen Profite. So sollen die hohen Energiepreise in den Griff bekommen werden. Neue Saison, neue Haare. Unter diesem Titel hat der norwegische Fußball-Superstar Erling Haaland jetzt ein YouTube-Video hochgeladen und tatsächlich, sein Markenzeichen, die langen blonden Haare, kommen ab. An den Look müssen sich die Fans wohl erst gewöhnen. Das Video siehst du auf krone.at. Und damit zurück zum Frequency. Für die Polizei geht ein ruhiges Festival zu Ende. Auch wenn viele erst zu Hause Anzeige erstatten, rechnet die Polizei mit einer niedrigen zweistelligen Zahl. In manchen Jahren zuvor waren es sogar 300 Anzeigen. Auch das Rote Kreuz spricht von einem ruhigen Verlauf. Besonders lobenswert sei, dass viele Gäste verantwortungsbewusst handeln und rechtzeitig die Sanitäter aufsuchen.
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Diese eine Sommernacht, die eigentlich längst vorbei ist, aber einen irgendwie trotzdem nicht loslässt. Hat garantiert jeder, auch Krone-Hitstar Nico Santos. Mit diesem Gefühl verbindet er nämlich seinen neuen Song Why Don't You Stay. Spiele ich dir gleich hier auf Krone-Hit. Davor noch ein Classic von OneRepublic. Wir sind die meiste Musik.

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0: Krone-Hit. Sonntagnachmittag in der Urlaubszeit, alle sind irgendwie ausgeflogen. Man merkt es auch hier im Sender, das Studio so leer wie nie. Ja, ich werde dieses Jahr nicht wegfliegen. Na, tat mir nicht. Wenn man mich fragt, Konsti, was findest du beim Fliegen am schlimmsten? Alles. Ich möchte nur das Ganze zurück zum Boden. Auch Krone-Hit-Hörer Michael aus Oberösterreich meldet sich dazu. Diese Woche im Krone-Hit macht mich munter morgen. Michael, sag mal, was nervt denn dich beim Fliegen am meisten?
1: Das Glotzen. 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
1: Krone Hit an deinem Sonntagnachmittag. Für die Kaffeepause bei deiner Family gleich 10 Hits am Stück. Über eine halbe Stunde die meiste Musik. Jetzt ein schnelles Update. Es ist gleich 3:45. Ich bin Konstantin Pum. Hi.
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1: Ah, der Nachmittag heute schön. Klar. Wolken sind zwar dabei, speziell südlich und entlang der Tauern, aber Regen heute eher gering und wenn, dann nur im Süden. 20 bis 26 Grad heute, ähnlich auch morgen Montag, dann mit maximal 27 Grad. Krone-Wettertrend, zeitweise da im ganzen Land sonnig, aber am Nachmittag dann stellenweise Regen und Gewitter möglich, speziell bei dir in Osttirol und Oberkärnten.
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1: Es ist 14.45 Uhr, das ist der Krone-Hit-Verkehrscheck, powered bei ÖRMTC. Und da ist ein bisschen was los, wir starten im Burgenland. A4, bei deiner Einreise nach Österreich beim Autobahngrenzübergang Nickelsdorf verlierst du 20 Minuten. Weiter nach Salzburg, A1 Richtung Wien, bei Salzburg-Lessheim, da ist der Tunnellieferring jetzt wieder frei. Da gab es eine Sperre, die ist jetzt aufgehoben worden. Die Abfahrt Salzburg-Mitte Richtung Wien ist aber weiterhin gesperrt. Ausweichen geht über die Abfahrt Lessheim. Wir bleiben in Salzburg, A10 Richtung Salzburg. Bei Werfen, da gibt es Blockerfertigung vom Helbersberg-Tunnel plus 20 Minuten. Weiter nach Kärnten, A10 Richtung Salzburg bei Rennweg, hier auch Blockerfertigung vor dem Katschberg-Tunnel. Und dann nochmal Kärnten, A11, bei deiner Einreise nach Österreich lässt du vor dem Karawankentunnel eine Stunde liegen. Reiseverkehr gibt es auch in Tirol, B179 Richtung Nassereit, bei Reute staut sich's und es staut sich auch Richtung Deutschland bei Lermoos. Hier bitte jeweils bitte 20 Minuten dazurechnen. Ansonsten alles safe, weiter. Weiterhin gute Fahrt.
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14: 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Schönen Sonntagnachmittag.
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0: 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Das ist der 5. Katy Perry, Watch It Burn.
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Hit Nummer 6 kommt von Liam Payne. 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
1: Ah, das ist ein erfreulicher Blick auf die Krone-Hit-Wetterkarte. Temperaturmäßig gerade sehr fein mit 24 Grad in Imst, 22 Grad in Judenburg und 25 Grad in Horn. Generell heute noch ein Sonne-Wolken-Mix mit bis zu 27 Grad. Krone-Hit-Wetter-Trend. Morgen ähnliches Spiel wie heute. Besonders vom Flachgau bis ins Weinviertel. Morgen sehr sonnig, aber auch Regen und Gewitter mal möglich bei dir im Bergland. 20 bis 27 Grad morgen.
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1: Na, das ist einiges an Rückreiseverkehr in Österreich. 15.23 Uhr Krone-Hit-Verkehrscheck powered bei ÖRMTC. Wir starten im Burgenland. A4. Bei deiner Einreise nach Österreich beim Autobahngrenzübergang Nickelsdorf verlierst du eine halbe Stunde. Weiter nach Oberösterreich. A8 Richtung Passau zwischen Pichl und der Raststation Eistesheim, verlierst du 15 Minuten wegen einer Baustelle. Weiter nach Salzburg, A10 Richtung Salzburg bei Werfen, da gibt's Blockabfertigung vom Helbersbergtunnel plus 20 Minuten. Und weiter in Salzburg, A1 vor dem Grenzübergang Walserberg Richtung München, stehst du nochmal 15 Minuten länger. Wir schauen nach Kärnten, A11. Bei deiner Einreise nach Österreich lässt du vor dem Karawankentunnel eine halbe Stunde liegen. Und in Tirol, da staut sich's auch auf der B179 Richtung Nassereit bei Reute. Hier ein Plus von 30 Minuten. Ansonsten alles safe, weiterhin gute Fahrt.
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1: 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Wir sind die meiste Musik, Gracie Abrams gibt's jetzt für dich. Schönen Sonntag.

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0: Alles richtig gemacht bis jetzt. Krone Hit läuft. Das gibt schon mal gutes Karma für die kommende Woche. Gleich wieder die meiste Musik. Davor alles, was du jetzt brauchst, um wieder auf den neuesten Stand zu kommen. 3:45 ist es an deinem Sonntagnachmittag. Ich bin Konstantin Pum. Hi.
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0: Heute eigentlich so ein schöner Tag zum draußen sitzen. Ich meine, das ist so ein Mix aus Sonne und Wolken fürs ganze Land bei 20 bis 27 Grad. Regenchancen heute sehr gering, wenn dann überhaupt bei dir in Oberkärnten. Die neue Woche startet dann morgen laut Kronehit-Wettertrend ähnlich wie heute. Zwischen den Ötztaler Alpen und den Niederen Tauern kann es mal regnen, aber sonst bleibt es trocken mit maximal 27 Grad auch morgen.
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0: 15:46 Uhr, kurzer Blick auf Österreichs Straßen. Das ist der Kronehit Verkehrscheck, powered by ÖAMTC. Wir starten im Burgenland. A4, bei deiner Einreise nach Österreich beim Autobahngrenzübergang Nickelsdorf verlierst du eine Dreiviertelstunde. Weiter nach Oberösterreich, A8 Richtung Passau, zwischen Pichl und Haag verlierst du 15 Minuten wegen einer Baustelle. In Salzburg auf der A10 Richtung Salzburg bei Werfen gibt's Blockabfertigung vom Helbersbergtunnel, da ein Plus von 20 Minuten. Und auch in Salzburg auf der A1 vor dem Grenzübergang Walserberg Richtung München stehst du noch mal 10 Minuten länger. Eine Grenzwartezeit habe ich auch in Kärnten. A11, bei deiner Einreise nach Österreich lässt du vor dem Karawankentunnel eine halbe Stunde liegen. Und in Tirol auf der B179 Richtung Nassereit bei Reute staut sich's. Hier ein Plus von einer Viertelstunde. Ansonsten aber alles safe. Was tut sich in Österreich und der Welt? Dein Update hat jetzt Tamara Hendrich.
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3: Nach einem Waldbrand und Überschwemmungen heißt es jetzt mal durchatmen in Spanien. Die Lage habe sich stabilisiert. Donnerstagabend löste ein Blitzeinschlag in Sergorbe ein Feuer aus, das sich rasch verbreitet. Rund 1000 evakuierte Menschen können mittlerweile aber wieder in ihre Häuser zurückkehren. Unterdessen laufen an der Costa Dorada die Aufräumarbeiten nach Überschwemmungen. Eine russische Drohne hat einen ukrainischen Passagierzug getroffen. Laut den Behörden bricht in der Lokomotive ein Brand aus. Knapp 600 Menschen waren in dem Zug Richtung Odessa. Zum Glück wird aber niemand verletzt. Die Ukraine spricht aber trotzdem von einem gezielten Angriff. Während die Passagiere nämlich evakuiert werden, gibt es eine zweite Attacke. Ein 53-Jähriger liegt nach einer Geburtstagsfeier schwer verletzt im Krankenhaus. In Fronleiten in der Steiermark wird er gestern von einem Rennwagen erfasst und gegen ein Holztor gedrückt. Der Fahrer des Rennwagens, ein 32-Jähriger, fährt damit eine gesperrte Gemeindestraße auf und ab, als er die Kontrolle über das Fahrzeug verliert. Der Rennwagen war nicht für den Straßenverkehr zugelassen. Taschen, die wir verfolgen, konfrontieren und sogar mit Farbe ansprühen. Videos dieser Art erreichen auf Social Media hunderttausende Aufrufe. Venedig möchte diese Art von Selbstjustiz jetzt abdrehen. Die Konfrontationen mit mutmaßlichen Taschendieben enden nämlich meist gewaltsam, was eine zusätzliche Arbeit für die Stadtpolizei bedeutet. Außerdem würde das Image der Stadt darunter leiden. Die venezianische Bürgermeisterin setzt lieber auf erhöhte Polizeipräsenz.
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0: Ein Sonntagnachmittag auf Krone Hit 07711 27711. Nicole, steht bei dir noch irgendwas an heute oder nur mit Chillen?
1: Heute noch entspannen und Krone Hit hören.
0: Hörst du viel Krone Hit?
1: Ja, schon. Ja. Arbeit auch immer schon, ja, schon.
0: Na, gibt bei uns ja auch die meiste Musik. Harry Styles mit American Girls. Jetzt, wir sind die meiste Musik.

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0: 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Und die meiste Musik mit Bibi Rexha gibt's jetzt.

0: Hi Leute, hier ist Kamrad und das ist Friends, eine Hymne über die Freundschaft. Und dementsprechend dreht jetzt auf.
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0: Mit Fullspeed geht's immer tiefer rein in den Sonntagnachmittag. Ja, damit rückt auch der Montag immer näher. Ja, als Trost für dich gleich eine extra große Portion der meisten Musik. Gleiche 10 Hits am Stück. Davor dein kurzes Update. Es ist 4:45. Ich bin Konstantin Pum. Hi.
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0: Ah, heute sicher nicht so viele, die sich ins Freibad stürzen. Für das könnte es eventuell zu frisch sein. 20 bis 27 Grad heute. Wolken immer wieder unterwegs, aber größtenteils bleibt es trocken. Krone der Trend. Morgen einfach fast so Copy und Paste von heute. Temperaturmäßig gleich, aber mehr Quellwolken, speziell von Osttirol bis in die Steiermark. In die Oststeiermark, um genau zu sein. Das Regen- und Gewitterrisiko steigt leicht.
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0: Es ist 16.45 Uhr, das ist der Blick auf Österreichs Straßen, der Krone-Verkehrscheck powered bei ÖRMTC und wir starten im Burgenland A4. Bei deiner Einreise nach Österreich beim Autobahngrenzübergang Nickelsdorf verlierst du 30 Minuten. Weiter nach Niederösterreich, S6 Richtung Wien, zwischen Glocknitz und Neunkirchen, da brauchst du 10 Minuten länger wegen einer Baustelle. In Oberösterreich auf der A8 Richtung Passau verlierst du 20 Minuten zwischen Pichl und Haag. Dann geht's weiter nach Salzburg, A10 Richtung Salzburg, bei Werfen, da gibt's Blockerfertigung immer noch vom Helbersbergtunnel, da auch ein Plus von 20 Minuten. In Kärnten auf der A2 Richtung Wien vor dem Kalchergugeltunnel, auch da wird der Verkehr blockweise abgefertigt, du lässt da eine halbe Stunde liegen. Und die letzte Meldung auch für Kärnten, A11, bei deiner Einreise nach Österreich lässt du vor dem Karawankentunnel ebenfalls eine halbe Stunde liegen. Ansonsten aber alles safe, weiterhin gute Fahrt.
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12: Mit Konstantin Pump für dich im Studio. Schönen Sonntag.

Das ist dein Sonntagnachmittag mit 10 jetzt am Stück. Das ist die meiste Musik auf Krone Hit. Circa Halbzeit bei 10 jetzt am Stück. Hit Nummer 5 kommt von Loy, Red Eyes für dich. Hi, Konstantin Pump für dich im Studio.

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0: Hansmann, eine 10 zum Stück auf Krone. Schon langsam geht's Richtung Sonntagabend. Gleich eine, die hat's jetzt geschafft. Sie bekommt einen Stern auf dem Hollywood Walk of Fame. Ich glaube, wenn man es mal so weit gebracht hat, darf man sich ruhig Superstar nennen. Die Rede ist von Sia. Der Stern kommt dann 2027 und hier gibt's Sia gleich mit The Greatest. Wir sind die meiste Musik.
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0: Nicht wirklich was Auffälliges in diesem Wetter. Gerade ziemlich wolkenverhangen, bei dir über Heiligenblut in Kärnten sehe ich auf der Krone-Wetterkarte, dafür aber blauer Himmel über Amstetten in Niederösterreich zum Beispiel. Generell heute 20 bis 27 Grad und ein Mix aus Sonne und Wolken, Regen eher unwahrscheinlich. Krone-Wetter-Trend, morgen Montag weiterhin einiges an Sonne dabei, mehr Wolken sind aber unterwegs, zum Beispiel von Oberkärnten bis in die Oststeiermark, maximal 27 Grad auch morgen.
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0: Mir ist gerade aufgefallen, so gut wie überall ist der Zeitverlust 20 Minuten, aber wir schauen uns gleich im Detail an. 17.22 Uhr, Kronit Verkehrscheck powered bei ÖRMTC. Wir starten im Burgenland. A4, beim Autobahngrenzübergang Nickelsdorf verlierst du 30 Minuten bei deiner Einreise Richtung Wien. Weiter geht's nach Niederösterreich. S6 Richtung Wien zwischen Glocknitz und Neunkirchen. Da brauchst du 15 Minuten länger wegen einer Baustelle. Weiter geht's nach Oberösterreich. A8 Richtung Passau zwischen Pichl und Haag verlierst du die üblichen Verdächtigen. 20 Minuten. Da staut sich's. Weiter geht's nach Salzburg. A10 Richtung Salzburg bei Werfen. Da gibt's Blockabfertigung vom Helbersbergtunnel. Auch hier ein Plus von 20 Minuten. Weiter nach Kärnten. A2 Richtung Wien. Beim Packsattel vor dem Kalcherkogeltunnel gibt's auch Blockabfertigung und eine Wartezeit von 20 Minuten. Wir bleiben in Kärnten. A11. Bei deiner Einreise nach Österreich lässt du vor dem Karawankentunnel 20 Minuten liegen. Und zu guter Letzt in Tirol. Auf der A12 bei deiner Ausreise Richtung Deutschland. Auch hier bitte 20 Minuten mehr einplanen vor dem Grenztunnel Füssen. Ansonsten schaut's ganz gut aus. Weiterhin gute Fahrt.
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1: 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Lena und Nico Santos für deinen Sonntag. Jetzt hier auf Krone-Hit.
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0: So, wir lassen den Sonntag jetzt gemeinsam gemütlich ausklingen mit der meisten Musik. Dazu gibt's 10 Hits am Stück. Ich bin's, Melli Tüchler. Ich begleite dich jetzt durch den Abend und jetzt Zeit für ein kurzes Info-Update. 17.45 Uhr ist es.
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0: Überall sonnig, überall noch super angenehm warm. Bei 26 Grad in Wien und St. Pölten, 23 in Salzburg und 24 Grad in Innsbruck. Es bleibt trocken heute Nacht und auch morgen laut Krone-Hit-Wettertrend starten wir mit viel Sonnenschein in die neue Woche. Am Nachmittag teilweise dann Regen und Gewitter mit drin am ersten im Bergland. Es wird warm bei 21 bis 28 Grad.
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0: Einiges noch los. Wir starten bei dir in Kärnten auf der A2 Richtung Wien vor dem Kalcherkogeltunnel. Blockabfertigung und 20 Minuten mehr Fahrzeit. Niederösterreicher 6 Richtung Wien zwischen Glocknitz und Neunkirchen. Da gibt's Bauarbeiten, ca. 10 Minuten mehr. Oberösterreich A8 Richtung Passau zwischen Pichl und Meggenhofen. Stau wegen Überlastung plus 20 Minuten. Zu dir nach Salzburg, A10 Richtung Salzburg, Blockabfertigung vor dem Helbersbergtunnel, ebenfalls 20 Minuten mehr einplanen. Eine Grenzwartezeit für Ungarn vorm Grenzübergang Nickelsdorf, ca. 20 Minuten mehr bei der Einreise nach Österreich. Ich wünsche dir eine gute Fahrt. Wir schalten jetzt zu den News und Tamara Hendrich. Schönen Abend.
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3: Am Freitag werden die Pläne zur Dürrehilfe und zum Klimagesetz bekannt. Das Wochenende überliefern sich FPÖ und ÖVP einen politischen Schlagabtausch darüber. Für die FPÖ ist die Dürrehilfe eine Mehrbelastung für die Bauern. Um die Entlastung zu finanzieren, müssten die bei den Sozialversicherungsbeiträgen draufzahlen. Die ÖVP weist das zurück. Die Unwetter, die bei uns am Donnerstag und Freitag für Probleme gesorgt haben, machen jetzt das Baltikum unsicher. Von Windgeschwindigkeiten von über 100 km/h bis zu Überschwemmungen und Ausfällen im Zug-, Schiff- und Flugverkehr. In Litauen und Lettland gibt es sogar Todesopfer. In beiden Ländern sind außerdem rund 500.000 Menschen ohne Strom. Wetterdienste sprechen vom schlimmsten Sturm seit 2005. Du erinnerst dich sicher noch an Buckelwal Timin. Auch rund 4 Monate nach der Bergung des Wals vor der Ostseeküste reißt der Shitstorm nicht ab. Und zwar gegen Wissenschaftler des Deutschen Meeresmuseums in Stralsund. Die haben nämlich damals gesagt, man solle das Tier einfach in Ruhe sterben lassen. Bis heute hagelt es Hasskommentare und Anfeindungen per Mail oder übers Telefon. Schreckmoment in Sandefjord beim Formel 1 Grand Prix der Niederlande. Max Verstappen scheidet bereits in der ersten Runde nach einem heftigen Unfall aus. Wegen der feuchten Fahrbahn kracht er in die Streckenbegrenzung. Sofort wird das Rennen unterbrochen. Verstappen gibt aber schnell Entwarnung. Alles okay. Und wir bleiben gleich bei der Formel 1. Weltmeister Lando Norris feiert beim heutigen Grand Prix seinen zweiten Saisonsieg. Der McLaren-Pilot gewinnt heute vor Kimi Antonelli. Dritter wird der Sprint-Sieger George Russell.
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0: Und ich bin Smelly Tüchler, schönen Abend.

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0: Dein Sonntagabend mit der meisten Musik. Und Sonntag ist immer so ein klassischer Reset-Day. Was steht denn bei dir heute noch an, Luisa? Sag mal.
1: Natürlich zu Haare waschen und das Self-Care, vielleicht ein Bad nehmen, Gesichtsmaske.
0: Was man halt so klassisch am Sonntag macht. Ich wünsche dir einen schönen Abend mit der meisten Musik.
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0: Super angenehm, also falls du noch Gassi gehen musst. Super warm, 24 Grad in Wien, 26 in Eisenstadt und 24 Grad in Innsbruck. Der Abend geht gemütlich zu Ende. Jetzt gerade noch die letzten Sonnenstrahlen. Regen heute zum Glück nicht mit dabei, aber es wird etwas frisch. Es kühlt ab auf teilweise bis zu 7 Grad im Bergland. Die neue Woche startet dann laut Krone-Hit-Wettertrend mit viel Sonnenschein. Im Laufe des Nachmittags dann aber vereinzelt auch gewittrige Schauer, zum Beispiel bei dir in Tirol oder in der Steiermark.
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0: Hi zu dir ins Auto, das ist der Krone-Hit-Verkehrscheck powered by ÖAMTC. Wir starten in Kärnten auf der A2 Richtung Wien vor dem Kalcher-Kogel-Tunnel. Blockabfertigung um 30 Minuten Zeitverlust. Niederösterreich S6 Richtung Wien zwischen Klocknitz und Neunkirchen. Bauarbeiten und ca. 10 Minuten. In weiterer Folge auf der A2 Richtung Wien beim Knoten Vösendorf ein Unfall. Fahr da bitte vorsichtig. Ein Blick zu dir nach Oberösterreich, A8 Richtung Passau, zwischen Pichl und Meggenhofen, plus 20 Minuten. Salzburg A10 Richtung Salzburg, Blockabfertigung vor dem Helbersberg-Tunnel und 30 Minuten mehr. Und eine Grenzwartezeit in Tirol vom Grenztunnel Füssen, ca. 30 Minuten länger bei der Ausreise nach Deutschland. Ich wünsche dir eine gute und vor allem sichere Fahrt in deinen Sonntagabend.
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0: Sonntagabend, vielleicht chillst du schon im Pyjama auf der Couch mit einer Packung Chips in der Hand und dazu die meiste Musik hier auf Krone Hit. 18.44 Uhr ist es, ich bin Smelly Tüchler, hi!
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0: In fast allen Landeshauptstädten noch so um die 24, 25 Grad. Heute Nacht bleibt's trocken. Es wird nur ein bisschen kühler, also falls du nach draußen sitzt, ein Westerl mitnehmen. Morgen starten wir dann mit einigen Sonnenstunden in die neue Woche. Am Nachmittag sind dann teilweise gewittrige Regenschauer möglich, am ersten im Bergland. Es wird aber warm bei 28 bis 28 Grad. So.
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0: Hi zu dir ins Auto, der Krone-Hit Verkehrscheck powered bei ÖAMTC. Ein Problem in Niederösterreich auf der A21 Richtung St. Pölten zwischen Heiligenkreuz und Meierling. Da gibt es eine Panne im Baustellenbereich. Die linke Spur ist blockiert, also nimm da auf jeden Fall die rechte Spur. A2 Richtung Wien, die Unfallstelle beim Knoten Vösendorf ist dafür jetzt geräumt, der Stau löst sich auf. Kärnten, A2 Richtung Wien, vor dem Kalcher Kogeltunnel. Weiterhin Blockabfertigung und ca. 20 Minuten Zeitverlust. Salzburg A10 Richtung Salzburg, da Blockabfertigung vor dem Helbersbergtunnel und ebenfalls 20 Minuten mehr. Eine Grenzwartezeit beim Grenztunnel Füssen in Tirol, ca. 15 Minuten Wartezeit bei der Ausreise nach Deutschland. Ich wünsche dir eine gute Fahrt und jetzt Felix Jäger mit dem Fact-Check.
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3: Internetbetrüger lassen sich immer neue Tricks einfallen, um an Geld oder Daten zu kommen. Der neueste: Betrugsmails rund um die Familienbeihilfe. Hi, Felix Jäger hier mit dem Faktencheck. Das Finanzministerium warnt jetzt ausdrücklich vor neuen Betrugsmails, die im Umlauf sind. Darin wird behauptet, dass es wegen einem angeblichen Datenmissbrauch Probleme bei der Auszahlung der Familienbeihilfe gibt. Man wird aufgefordert, persönliche Daten und Kontoinformationen zu überprüfen. Dafür soll auf einen Link geklickt werden. Der führt dann aber auf eine gefälschte Online-Seite, auf der Daten gestohlen werden. Lösche solche E-Mails und klicke keinesfalls auf solche Links und vor allem gib bitte keine Daten ein. Das Finanzministerium schickt Nachrichten immer per Post oder über das Postfach im Finanz-Online, niemals einfach so per E-Mail.
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Dein Sonntagabend auf Krone Hit. Heute machen wir gar nichts mehr. Wir genießen den Abend und hören die meiste Musik. Alex Warren mit Fever Dream jetzt am Start.

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1: Hallo, gemeinsam geht's durch den Sonntagabend. Und Alter schätzen ist immer so eine Sache, das ist immer gefährlich. 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
1: Die Sonne geht langsam unter, die Nacht wird klar, keine Regenschauer erwartet, so soll es sein. 23 Grad jetzt noch in Wien, 24 in Eisenstadt und 19 Grad in Lofer bei dir. Die neue Woche startet laut Krone-Hit-Wetter-Trend. Angenehm warm, viele Sonnen-Emojis mit dabei. Einzelne Gewitter und Regenschauer sind dann am Nachmittag im Bergland möglich. Es wird warm bei 21 bis 28 Grad.
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1: Hi zu dir ins Auto, der Krone-Hit-Verkehrscheck powered by ÖAMTC. Wir starten mal mit Good News aus Niederösterreich. A21 Richtung St. Pölten. Das defekte Auto zwischen Heiligenkreuz und Meierling im Baustellenbereich, das ist entfernt. Da kommst du wieder gut voran. Salzburger 10 Richtung Salzburg, da noch Blockabfertigung vom Helbersbergtunnel, aber nur noch 10 Minuten mehr einplanen. Und eine Grenzwartezeit noch in Ungarn, da dauert es länger bei der Einreise nach Österreich vorm Grenzübergang Nickelsdorf, circa eine Viertelstunde. Wünsch dir eine gute und sichere Fahrt.
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0: Hallo, hallo! Schön, dass Krone Hit dich begleitet rein in deinen Sonntagabend. Die meiste Musik und gleich wieder 10 Hits am Stück für dich. So lassen wir das Weekend gemütlich ausklingen hier. Ich bin Smelly Tüchler, 19.45 Uhr, Zeit für ein kurzes Info-Update.
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0: Du chillst auf der Couch, super angenehm zum Durchlüften in der Wohnung jetzt bei 23 Grad in Wien, 22 in Innsbruck und 21 in Salzburg. Auch die Nacht verläuft super angenehm. Es wird zwar frischer, Regen soll es aber nicht geben. Morgen startet die neue Woche laut Krone-Hit-Wettertrend mit einigen Sonnenstunden. Erst später tagsüber ziehen dann dichte Wolken bei dir von Tirol bis in die Steiermark durch. Einzelne Regenschauer sind auch im Bergland möglich, aber erst am Nachmittag. Es wird warm, das höchste der Gefühle, bis zu 28 Grad.
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0: Der Krone-Hit-Verkehrscheck powered bei ÖRMTC. Wien A4 Richtung Ungarn bei der Simmeringer Heide steht ein defektes Auto. Das blockiert die rechte Spur kurz vorm einstelligen Baustellenbereich. Also da bitte vorsichtig fahren. Und eine Grenzwartezeit gibt's noch für Ungarn. Vom Grenzübergang Nickelsdorf dauert es circa eine Viertelstunde länger bei der Einreise nach Österreich. Wünscht dir eine gute und sichere Fahrt. Tamara Hendrich, was tut sich in der Welt?
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3: In der Steiermark fordert eine Geburtstagsfeier gestern einen Schwerverletzten. In Fronleiten hat ein 32-Jähriger mit seinem Rennwagen einen 53-Jährigen erfasst und gegen ein Holztor gedrückt. Der Mann wird schwer verletzt. Das Auto war nicht für den Verkehr zugelassen. Der Fahrer ist mit dem Wagen auf der gesperrten Gemeindestraße hin und her gefahren und hat schließlich in einer Kurve die Kontrolle über das Auto verloren. Den Euro abschaffen, das Schengen-Abkommen kündigen. Das sind die Pläne der deutschen AfD im Fall einer Mehrheit auf Bundesebene. Alice Weidel, die Chefin der AfD, war im ZDF-Sommerinterview zu Gast. Weitere Pläne, die Grenzen müssen dicht gemacht werden und alle Syrer werden in ihre Heimat zurückgeführt. 10.000 Menschen demonstrieren heute in Schweden für mehr Klimaschutz. Auch Klimaaktivistin Greta Thunberg war bei der Demo in Stockholm dabei. Es braucht eine Politik, die das macht, was die Wissenschaft für notwendig hält. Schweden wählt in 3 Wochen ein neues Parlament. Laut einer aktuellen Umfrage ist für 37% Umweltschutz das wichtigste Wahlthema. Was für ein turbulenter Formel 1 Grand Prix heute in Sandefjord in den Niederlanden. Lokalmatador Max Verstappen scheidet nach einem Unfall bereits in der ersten Runde aus. Weltmeister Lando Norris gewinnt vor Kimi Antonelli und George Russell.
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0: Ich habe vorhin das Fenster aufgerissen, in der Hoffnung, dass so ein kalter Wind reinkommt, aber ne? Sehr mild immer noch. 22 Grad hier in Wien vorm Krone-Hit-Studio, 23 in Klagenfurt und 21 bei dir in Innsbruck. Die neue Woche morgen startet mit viel Sonne. Es können dann aber im Laufe des Tages dichte Wolken zuziehen bei dir von Tirol bis in die Steiermark. Im Laufe des Nachmittags teils auch gewitterige Schauer, zum Beispiel in Tirol und in der Steiermark mit dabei. Wind auch ein bisschen dabei. Höchstwerte zwischen 21 und 28 Grad morgen.
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0: Zwei Unfälle sind in Salzburg passiert. Einmal auf der A10 Richtung Salzburg vorm Helbersbergtunnel bei Werfen. Da bitte vorsichtig fahren. Und in weiterer Folge auch ein Unfall zwischen Golling und Kuchel. Auch da bitte runter vom Gas. Das war's. Ich wünsche dir eine gute und sichere Fahrt.
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0: Noch ist das Wochenende nicht vorbei, noch denken wir nicht an die Arbeit morgen. Wir entspannen jetzt mal, lassen den Abend gemütlich ausklingen. Schön, dass Krone Hit bei dir läuft. Ich bin Smelly Tüchler. 20.44 Uhr haben wir's.
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0: Die Nacht heute überall trocken. Es kühlt ab auf 17 bis circa 7 Grad. Kalt wird zum Beispiel in Tirol oder bei dir im Waldviertel. Laut Krone Hit Wetter Trend, morgen am Montag starten wir mal in den Tag mit viel Sonnenschein. Im Laufe des Nachmittags entstehen dann aber vereinzelt auch ein paar gewittrige Schauer, zum Beispiel bei dir in Tirol oder in der Steiermark. Übermorgen am Dienstag im Osten sehr warm wieder, Richtung Südwesten dann aber immer mehr Gewitter.
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0: Zwei kurze Staus gibt's noch. Das ist der Krone-Hit-Verkehrscheck powered by ÖAMTC. Salzburger 10 Richtung Salzburg bei Werfen vor dem Helbersbergtunnel ist ein Unfall passiert. Da bitte vorsichtig fahren. Und in Niederösterreich auf der A4 Richtung Ungarn bei der Simmeringer Heide. Da gibt's einen Baustellenbereich. Da ist nur eine Spur frei. Auch da gibt's Stau. Ansonsten läuft's. Wünsche dir eine gute Fahrt.
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0: Ah, Taylor Swift, lieb ich. Gemeinsam geht's durch den Sonntagabend. Sarah, was machst du gerade?
1: Ich bin gerade zurückgekommen aus der Therme, weil ich eine echt anstrengende Arbeitswoche hatte. Und dass ich die nächste gut starten lassen kann, habe ich beschlossen, Samstag, Sonntag einfach mal mich verwöhnen zu lassen.
0: Ma, genau so soll's sein. Finde ich ganz, ganz wichtig. So die Batterien wieder aufladen, einfach was tun, was einem gut tut. Ich wünsche dir auf jeden Fall einen entspannten Sonntagabend und jetzt schon mal einen guten Start in die neue Woche mit viel guten Nerven.
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